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3: Es sind zwischen dem 16. Hour und dann sind sie über dem 19. Hour.
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1: Das 3 Hour. An 3 Minuten.
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1: Das ist Feierauer. An 2 Minuten.
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3: Das von der Wauer. An 3 Minuten.
4: Den Donnerstag und den Freitag sind eigentlich extrem warm. Da ist es aber eigentlich gewesen, so für diesen Sommerabend. Samstag geht es ein bisschen schwierig auf mit den Temperaturen. Und Freitag wird noch richtig geschwächt, dass man bis zu 37 Grad.
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1: Guten Morgen!
2: Den Donnerstag und der Freitag eigentlich extrem warm, da ist es aber eigentlich gewesen für diesen Sommerabend. Samstag geht es ein bisschen schwierig auf mit den Temperaturen. Um Freitag wird noch richtig geschwächt, mit bis zu 37 Grad.
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4: 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Also es ist auch so, dass in bildungsnahen Schichten viele Kinder nicht mehr schwimmen können. Und das liegt daran, dass die Eltern einfach weniger Zeit haben, mit denen schwimmen zu gehen. Früher haben weniger Frauen gearbeitet und haben wahrscheinlich einfach dann eher die Nachmittage im Schwimmbad verbracht. Und insgesamt ist es so, dass das Freizeitverhalten sich verändert hat, dass die Kinder sich weniger bewegen. Die sitzen einfach mehr zu Hause vorm Computer und gehen nicht mehr so viel raus ins Freibad oder Fahrradfahren, wie das früher der Fall war.
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4: 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Also das nützt nichts, wenn man sagt, die Eltern müssen es den Kindern beibringen. Wenn sie es selber nicht können, dann muss die Schule einerseits einspringen. Die Schule hat aber nur das Problem, dass sie a. zu wenig Lehrer hat und b. der Schwimmunterricht so häufig ausfällt, weil viele Bäder geschlossen sind oder renoviert werden. Ich glaube, dass man so eine Initiative braucht, wo man einfach vielleicht sowas sagt wie Deutschland schwimmt, wo man eine gemeinsame Anstrengung unternimmt und das zum Ziel macht, dass die Kinder wieder schwimmen sollen, weil es ja auch einfach gefährlich ist. Also nicht schwimmen ist tödlich.
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1: Das 10 Uhr. An 1 Minute.
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5: Guten Morgen!
3: Den Donnerstag und den Freitag eigentlich extrem warm, da ist es aber eigentlich gewesen für diesen Sommer, aber am Samstag geht es ein bisschen schwierig auf mit den Temperaturen. Um Freitag wird nach richtig geschwächt, mit bis zu 37 Grad.
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2: Herr Schäufens, jeden Tag gehen in Deutschland über 3 Millionen Kinder in Kindergärten und Kindertagesstätten, vor allem bei den Kleinen, den 0- bis 3-Jährigen, ist diese Zahl seit 15 Jahren deutlich angestiegen. Gerade in der ersten Welle der Corona-Pandemie, im ersten Lockdown, haben viele Eltern und Kinder gemerkt, wie wichtig diese für die Entwicklung der Kleinen ist. Und man kann sich auch natürlich die Frage stellen, wer ist eigentlich auf die geniale Idee mit den Kinderbetreuung gekommen und wann war das, Herr Schäufens? Klären Sie uns auf, wer hat den Kindergarten wann erfunden?
3: Für die Frage können wir zurückgehen ins Fürstentum Lippe, ins Jahr 1802. Dort wurde die erste deutsche Kindertageseinrichtung gegründet, nämlich die Aufbewahrungsanstalt. Sie hatte jetzt noch nicht so einen schönen Namen wie den Kindergarten. Dort konnten Eltern ihren Nachwuchs abgeben, besonders im Sommer, wenn sie zur Ernte mussten. Und so etwas kam im Laufe des 19. Jahrhunderts immer öfters vor, weil die Väter so wenig verdienten, dass die Mütter auch arbeiten gehen mussten. Diese Aufbewahrungsanstalten waren allerdings keine Kindergärten, es waren eher Schulen. Die Kinder hatten einen Stundenplan und gespielt wurde nur als Belohnung am Ende. Umso revolutionärer war die Idee des Thüringer Pädagogen Friedrich Fröbel. Der gründete 1840 eine Einrichtung namens Kindergarten. Denn er sagte, die Kinder, die sollten nicht Gehorsam und Unterordnung lernen, sondern sie bräuchten einen Raum, in dem sie sich spielerisch entfalten können. Diese liberalen Gedanken von ihm kamen allerdings nicht überall gut an. Der strenge Preußenstaat verbot den Kindergarten als Gefahr für die öffentliche Ordnung in den Jahren 1851 bis 1860. Erst danach wurde der Kindergarten ein Erfolg, ja ein weltweiter Erfolg, denn im Englischen heißt Kindergarten Kindergarten.
2: Wieder was gelernt, vielen Dank für die Erläuterungen, Herr Schäufens, und tschüss.
3: Tschüss.
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1: Das zwölfte Wauer. An 2 Minuten.
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3: Den Donnerstag und den Freitag ist eigentlich extrem warm. Da ist es aber eigentlich gewesen für diesen Sommer. Aber am Samstag geht es ein bisschen schwierig auf mit den Temperaturen. Am Freitag wird nach richtig geschwächt, dass man bis zu 37 Grad.
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1: Eda Sengauer. An 2 Minuten.
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3: Den Donnerstag und den Freitag ist eigentlich extrem warm. Da ist es aber eigentlich gewesen für diesen Sommerabend. Samstag geht es ein bisschen schwierig auf mit den Temperaturen. Um Freitag wird noch richtig geschwächt, dass man bis zu 37 Grad.
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3: 7,8% von der Weltbevölkerung in 2025 schon Hunger gelitten. Das sind immer noch viel mehr, trotzdem ein bisschen viel Hoffnung über das niedrigste Wert seit der Corona-Pandemie. 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Echtmals seit Anfang von der Corona-Pandemie ist also die Zahl von den hungernden Leuten immer nur 8% gefallen. Da hat schon die Weltbevölkerung gewusst. Ist. 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Speziell in Afrika ist immer noch ganz viel Nahrungsmittelbedarf.
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1: Das 2 Uhr an 1 Minute.
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3: Den Donnerstag und den Freitag ist eigentlich extrem warm. Da ist es aber eigentlich gewesen für diesen Sommer. Aber am Samstag geht es ein bisschen schwierig auf mit den Temperaturen. Am Freitag wird noch richtig geschwächt, das macht bis zu 37 Grad.
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1: Das Feierhour. An 2 Minuten.
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3: Den Donnerstag und den Freitag sind eigentlich extrem warm, da ist es aber eigentlich gewesen für diesen Sommerabend. Samstag geht es ein bisschen schwierig auf mit den Temperaturen. Um Freitag wird nach richtig geschwächt, dass man bis zu 37 Grad.

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2: Denn Monsieur Claude François aus dem Jahr 1977 hat den Titel, nennt sich Alexandrie Alexandra und kann ihn heute auch noch lauschen.

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1: Das von der Wauer. An 1 Minute.
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3: Den Donnerstag und den Freitag ist eigentlich extrem warm. Da ist es aber eigentlich gewesen, dass für diesen Sommerabend Samstag geht es ein bisschen schwierig auf mit den Temperaturen. Um Freitag wird noch richtig geschwächt, dass man bis zu 37 Grad.
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1: Das sagt sauer. An eine Minute.
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3: Den Donnerstag und den Freitag ist eigentlich extrem warm, da ist es aber eigentlich gewesen für diesen Sommer, aber Samstag geht es ein bisschen schwierig auf mit den Temperaturen. Um Freitag wird nach richtig geschwächt, hat man bis zu 37 Grad. 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
1: Das 7 Uhr. An 2 Minuten.
2: 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Wie ist es wieder bei uns am Sendegebiet?
3: Den Donnerstag und den Freitag ist eigentlich extrem warm. Da ist es aber eigentlich gewesen, dass für diesen Sommerabend Samstag geht es ein bisschen schwierig auf mit den Temperaturen. Um Freitag wird es noch richtig geschwächt, dass man bis zu 37 Grad.

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1: So, bei uns gibt's jetzt nochmal hintereinander zwei Songs, die im Grunde eigentlich gleich sind. Es ist der gleiche Song, aber von zwei verschiedenen Künstlern. Einer davon hat's Original gemacht und der andere hat gecovert.

in dem Fall hat DJ Bobo gecovert, wir wollen ja nicht sagen geklaut, und er hat sich dann etwas bedient bei Kool & The Gang. Der Hit heißt Celebration, davon gibt's jetzt die Coverversion.

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1: Das Erdauer. An 1 Minute.
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1: Das Ning Hour. An 12 Minuten.
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1: Radioaktiv on the rocks hier, bei uns jetzt ein Rock-Doppelpack. Wir spielen zwei Songs von einer Band und bei uns jetzt was für alle Red Hot Chili Peppers Fans. Mittlerweile ist es auch eine Band, die eigentlich ständig im Radio vertreten ist. Es war eine Zeit lang mal wirklich ein Geheimtipp und jetzt ist eigentlich auch jeder Song, den sie machen, ein Radiohit. Und bei uns jetzt zwei Radiohits von den Red Hot Chili Peppers.

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2: Mothers Finest können also die bezeichnen mit ihrem Baby Love.

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1: Eda Sengawa. An 2 Minuten.
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